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Hallihallo und einen guten Morgen am Samstag. Der Alltag, der macht heute ein bisschen Pause. Die Termine dürfen ausschlafen und der Tag, der liegt noch ganz unberührt vor Ihnen. Wir füllen ihn aber jetzt gleich mal mit was richtig Schönem, nämlich mit dem Feelgood Sound für Österreich.

Einen wunderschönen Samstagmorgen wünsche ich Ihnen. Auch wenn der Kalender heute Arbeitstag sagt, das Bauchgefühl, das sagt schon ganz leise Wochenende. Und genau zwischen diesen beiden Welten liegt dieser Morgen heute. Für den passenden Soundtrack dazu sorgen wir. 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

0: Einen herrlichen guten Morgen wünsche ich Ihnen. Vielleicht duftet es bei Ihnen schon nach frischem Kaffee, vielleicht planen Sie gerade einen Wochenendausflug oder Sie genießen einfach die Stille dieses Septembermorgens. Schön, dass Sie währenddessen Your Life mit dem Feelgood Sound für Österreich eingeschaltet haben.
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0: Hallihallo und einen guten Morgen am Samstag. Der Alltag, der macht heute ein bisschen Pause. Die Termine dürfen ausschlafen und der Tag, der liegt noch ganz unberührt vor Ihnen. Wir füllen ihn aber jetzt gleich mal mit was richtig Schönem, nämlich mit dem Feelgood Sound für Österreich.
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Einen wunderschönen Samstagmorgen wünsche ich Ihnen. Auch wenn der Kalender heute Arbeitstag sagt, das Bauchgefühl, das sagt schon ganz leise Wochenende. Und genau zwischen diesen beiden Welten liegt dieser Morgen heute. Für den passenden Soundtrack dazu sorgen wir. 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

Einen herrlichen guten Morgen wünsche ich Ihnen. Vielleicht duftet es bei Ihnen schon nach frischem Kaffee. Vielleicht planen Sie gerade einen Wochenendausflug oder Sie genießen einfach die Stille dieses Septembermorgens. Schön, dass Sie währenddessen Your Life mit dem Feelgood Sound für Österreich eingeschaltet haben.

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0: Pharrell Williams ist happy, wir sind's auch und ich hoffe, Sie auch, weil es ist Wochenende. Und das begehen wir con calma, also immer mit der Ruhe, weil Stress braucht man an einem Samstag wirklich nicht. Mein Name ist Julia Mannhardt und ich darf Sie jetzt herzlich begrüßen zu einer Stunde YouLife Lifestyle Check. Zu Beginn geht's da jetzt mal um Bücher. Aber zuerst schauen wir uns jetzt mal das Wetter an.
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0: Der Samstag, der zeigt sich von seiner freundlichen Seite. Viel Sonnenschein und nur selten ein paar so harmlose Wolken. Also perfekt für Kaffee heute draußen bei bis zu 24 Grad. Auch der Sonntag, der bringt dann viele freundliche Momente. Vor allem im Westen und im Süden scheint wirklich sehr, sehr häufig die Sonne. Deshalb Sonnenbrille im Gepäck nicht vergessen.
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3: Der September wird heuer richtig spannend. Erstens startet die Schule wieder und zweitens gibt's Neuigkeiten aus der Leseecke in der Stadt Wien Bücherei. Neben mir sitzt Katharina Zucker.
4: Hallo.
3: Was für ein tolles Buch gibt's jetzt im September?
4: Im September habe ich eine Buchvorstellung für ein bisschen ältere Kinder schon, die gerne so mythische Fantasy-Geschichten haben. Das Buch heißt Die Winterschwestern.
3: Das klingt schon so ein bisschen nach Märchen, oder?
4: Ja, es ist eine mystische Geschichte, ein Wikinger-Märchen. Die zwei Winterschwestern, die kleine Schwester ist verschwunden und die große Schwester überzieht das Land mit Stürmen und mit schlechtem Wetter. Und der Wikinger-Junge Alfred muss nun ein großes Abenteuer bestehen, um die kleine Winterschwester zu finden und um seinen Onkel aus dem Fängen der großen Winterschwester zu retten.
3: Klingt nach einem spannenden Abenteuer. Für welches Lesealter ist das geeignet?
4: Ich würde sagen, für gute Leserinnen schon ab 8 Jahren und so ungefähr bis 11, 12 ist es eine spannende Geschichte.
3: Die Winterschwestern, der YouLife Kinderbuchtipp im September.

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0: Alle Jahre wieder wählen wir das Jugendwort des Jahres. Heuer in der Top 3 Crash Out, Rage Bait und Peak. Aber was heißt das? Ich teste mal meine Kollegin Antonia Pernkopf.
1: Die alte Schachtel, gell?
0: Genau.
1: Hast du gedacht.
0: Also, Crash Out, leg los.
1: Crash Out ist irgendwas, wo man komplett schwarz sieht, rot sieht, wütend wird, gar nicht mehr kann, oder?
0: Ding, ding, ding, ding, bingo. Crash Out ist, wenn ich einfach total auszucke.
1: Aber man sagt ja, ich gehe Crash Out.
0: Ich gehe Crash Out, ja. Du gehst Crash Out, wir gehen Crash Out.
1: Ja, genau.
0: Nummer 2, ein bisschen schwieriger, Rage Bait.
1: Das kann ich dir nicht genau sagen. Ich weiß nur, dass es irgendwie mit Wut und Internet zu tun hat.
0: Genau, also wenn ich zum Beispiel was poste, wo ich weiß, die Leute werden wütend und reagieren und das pusht den Post, das ist Ragebait.
1: Das heißt, auch um Klicks zu bekommen,
0: genau.
1: Macht man das.
0: Mhm. Nummer 3, Peak.
1: Peak, mache ich jetzt mal so mit allgemein Wissen, heißt ja übersetzt aus dem Englischen Spitze. Mhm. Also nehme ich an, ist so das Geilste. In meiner Jugend hat man gesagt, mega geil.
0: Das ist langweilig. Jetzt hat man Peak.
1: Okay.
0: Das Beste vom Besten, besser geht's nicht.
1: So wie die Musik hier bei uns.
0: Genau.
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0: Meteorologisch gesehen sind wir schon im Herbst, auch wenn es dem Wetter tageweise offenbar keiner gesagt hat. Fakt ist, unsere Pflegeroutinen verändern sich langsam. Die Haut braucht zum Beispiel ganz andere Inhaltsstoffe als noch im Hochsommer. Worauf wir da am besten achten, weiß die Beauty-Expertin Michelle Worisch.
1: Ja, also im Herbst würde ich die Pflege nicht von heute auf morgen einfach umstellen, sondern Schritt für Schritt einfach ein bisschen reichhaltiger werden. Glycerin, Hyaluronsäure und Urea würde ich da auf jeden Fall empfehlen, weil Hyaluronsäure war eh in aller Munde jetzt im Sommer, das wird auch im Herbst nicht weniger. Ein bisschen Fett ist auch nie schlecht. Chia-Butter oder Ceramide, pflanzliche Öle, einfach, dass die Haut gefüttert wird und Feuchtigkeit auch drinnen bleibt.
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0: Einfach mal loslassen. Und zwar alles, was uns innerlich stresst und in der Nacht nicht schlafen lässt. Genau das ist die Message von diesem Song hier von Michael Patrick Kelly. Coole Message, verpackt in einen absolut guten Song, den ich Ihnen jetzt gleich zu Beginn der neuen Stunde spielen darf. Es ist Punkt 10 Uhr und wir schauen jetzt einmal zuerst aufs Wetter.
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0: Goldener Spätsommer statt grauem Alltag. Heute setzt sich vielerorts die Sonne durch. Mit bis zu 24 Grad fühlt sich dieser Tag heute fast wie so ein kleiner Sommernachschlag an. Der Sonntag, der mixt dann Sonne und Wolken zu einem angenehmen, ruhigen Herbstcocktail. Einzelne Regentropfen sind zwar möglich, meist bleibt's aber trocken und angenehm mild. Schön, dass Sie hier live eingeschaltet haben. Mein Name ist Julia Mannhardt und ich begleite Sie heute im Ohr am Weg zum Wochenendausflug, beim Wochenendeinkauf oder einfach nur beim Chillen zu Hause. Haben Sie einen wunderschönen Samstag.

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0: Unter der Woche ist die Vorfreude darauf meistens besonders groß, aber auch am Wochenende freuen wir uns auf einen richtig schönen Feierabend, oder?
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0: Also, wie schaut's denn bei Ihnen aus? Was ist denn diese Woche so Ihr schönster Jüll-Moment im Feierabend gewesen? Jüll-Live-Hörer Thomas, erzähl mal.
2: Mein Jüll-Moment am Feierabend war gestern, ich habe mir ein tolles neues Küchengerät gekauft und mit dem macht das Kochen einfach viel mehr Spaß. Und ganz besonders das Risotto, das wird einfach großartig damit. Naja, und wenn man dann am Esstisch sitzt am Abend und das Risotto genießt, das ist schon ein ganz besonderer Jüll-Moment.
0: Na dann viel Spaß beim Kochen mit deinem neuen Küchengerät jetzt am Wochenende. Und jetzt sind Sie dran. Was ist denn Ihr schönster Jüll-Moment gewesen diese Woche? Erzählen Sie es mir gerne, ich freue mich drauf. Am besten per WhatsApp-Sprachnachricht an die Nummer 0664 88 99 0090.
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1: Welcher Musiker passt am besten ins Wochenende? Natürlich The Weeknd. Auf jeden Fall zumindest vom Namen her. Und den habe ich in den nächsten 10 Minuten hier für Sie in der Playlist auf You Like. Das ist der Feelgood Sound für Österreich an Ihrem Samstagvormittag. Ich wünsche Ihnen ein wunderschönes Wochenende.
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0: 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Punkt 11 Uhr, der Magen, der beginnt schon so langsam ein bisschen zu grummeln. Eine Stunde noch bis zum Mittagessen. Aber die geht mit guter Musik richtig schnell vorbei. Und da habe ich gleich Pedro Capó und Farruko für Sie. Calma. Mein Name ist Julia Mannhardt und ich darf Sie jetzt herzlich in einer Stunde Jö-Live Topfgeflüster begrüßen. Da sind ein paar Appetitanreger für Sie dabei. Es geht um Schwammerl, um Wassermelone und wir haben auch ein super Händlrezept für Sie. Also dranbleiben zahlt sich aus. Davor plaudern wir aber noch kurz übers Wetter.
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0: Wer heute raus will, hat gute Karten. Die Sonne, die übernimmt in vielen Regionen das Kommando. Nur vereinzelt zeigen sich heute ein paar Wolken oder auch kurze Schauer. Die Temperaturen, die klettern auf bis zu 24 Grad. Morgen geht das freundliche Wetter dann in die Verlängerung. Mal strahlt die Sonne, mal ziehen Wolken durch, aber insgesamt bleibt das Ausflugswetter auf Erfolgskurs.
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3: Frisch gesammelt aus dem Wald oder vom Supermarkt. Schwammerl haben derzeit Hochsaison. Doch wie kommen sie am besten auf den Teller? Jö Live-Hörerin Anna hat uns ihre Lieblingsspeise mit Schwammerl verraten.
4: Also meine Oma hat immer ein Eierschwammerl-Ragout gekocht mit Semmelknödel dazu. Und das war immer wahnsinnig lecker und habe mich jedes Mal drauf gefreut. Vor allem, wenn die Oma gerade vom Wald gekommen ist mit den frischen Eierschwammerl. Ja, und das Highlight dann noch drauf, so ein Klecks Rahm.
3: Das Rezept, machen Sie das heute auch?
4: Ich versuch's, aber so gut wie die Oma kriege ich's nicht hin.
3: Die besten Schwammerlrezepte werden oft von Generation zu Generation weitergegeben. Omas Küche bleibt dabei aber meist unerreicht.
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0: Die Wassermelone ist das Sommerobst schlechthin. Einfach so schmeckt sie natürlich herrlich erfrischend. Aber wussten Sie, dass die auch als Thunfischersatz funktionieren kann? Watermelon Tuna. So heißt dieses spannende Rezept. Dafür wird die Melone einfach in Würfel oder so steakartige Stücke geschnitten und dann mindestens 24 Stunden in eine Marinade eingelegt. Da kommen rein Sojasauce, Sesamöl, Reisessig, Knoblauch, Ingwer und für den Fischgeschmack Nori-Algen. Danach wandert die Melone für etwa 45 Minuten bei 180 Grad in den Ofen. Und durchs Backen verändert sich so ein bisschen die Konsistenz und das erinnert dann tatsächlich auch ein bisschen an Thunfisch. Besonders gut passt der Watermelon Tuna in eine Poke Bowl mit Sushi-Reis, Avocado, Gurke und Edamame. Klingt ein bisschen ungewöhnlich, ist aber definitiv einmal ein Versuch wert.
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1: Ist heute vielleicht mal wieder so ein Tag, wo Sie schon ein bisschen zu hungrig in die Küche gehen? So richtig Lust aufs Kochen haben Sie nicht? Ja, wir alle kennen das, oder? Eine Händel-Tomatenpfanne für die ganze Familie ist an solchen Tagen für mich eine Art Rettungsanker. Zarte Händelstreifen, scharf angebraten mit Salz, Pfeffer und Knoblauch. Dazu kommen dann richtig gute, fruchtige Tomaten, Zucchini und frische Kräuter. Nebenbei können Sie dann in einem anderen Topf ein paar Nudeln kochen, während sich rund um Ihr Huhn eine köstliche Gemüsesauce wie von selber einkocht. Und zwar ganz von alleine.
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1: Ein kleiner Trick macht hier einen großen Unterschied, und zwar die heiße Pfanne. Geben Sie das Händel wirklich erst dazu, sobald Ihr Öl so kleine Schlieren macht oder die Butter zu brutzeln beginnt. Dadurch entstehen nämlich herrliche Röstaromen. Die Fleischporen schließen sich besser und das heißt, Ihr Händel bleibt auch nach längerem Mitschmoren in der Gemüsesauce herrlich saftig.
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1: Haben Sie auch so jemanden in Ihrem Freundeskreis, der einfach immer alles besser weiß? Ich glaube, so jemanden kennen wir alle. Im Freundeskreis von Teddy Swims ist es er selber. Zumindest bezeichnet er sich in seinem Song Mr. Know-It-All selbst als den, der immer alles besser weiß. Ich bin Julia Mannhardt und ich darf Sie jetzt herzlich begrüßen im Jö-Live-Wochenende. Es ist Punkt 12 Uhr und wir schauen jetzt mal gemeinsam aus dem Fenster.
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1: Und da sehen wir heute in weiten Teilen Österreichs ganz, ganz viel Licht und haben draußen freundliche Temperaturen von bis zu 24 Grad. Wie geht's dann morgen weiter? Morgen am Sonntag gibt's einen bunten Mix aus Sonne und Wolken. Die meiste Zeit bleibt es trocken bei bis zu 25 Grad.
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1: Na Gott sei Dank ist sie wieder da. Die Sonne. Ich muss sagen, ich habe sie schon ein bisschen vermisst. Ich habe mich noch nicht so ganz mit dem Gedanken an den Herbst angefreundet. Wobei Kürbissuppe, Herbstspaziergänge und so mit den Kuschelsocken vorm Fernseher chillen ist dann schon sehr nice. Naja, Super High und Nika gleich mit dabei in der Playlist, direkt nach dem Wetter.
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1: Der September, der zeigt heute wirklich seine besonders charmante Seite. Die Sonne, die lacht vielerorts vom Himmel und sorgt zusammen mit bis zu 24 Grad für die besten Spazier- und Eis-Ess-Bedingungen. Morgen am Sonntag wird es dann ähnlich angenehm. Zwischendurch schieben sich ein paar Wolken vor die Sonne, aber es bleibt die meiste Zeit trocken.
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1: Hallihallo, schön, dass Sie da sind. Ich bin Julia Mannhardt und ich freue mich heute mit Ihnen gemeinsam durch den Samstag zu spazieren. 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

0: Der Sommerurlaub ist vielleicht schon wieder ein paar Tage her, aber er ist noch immer ganz fest verankert in unseren Tagträumen. Und ich finde, Tagträumen über den Urlaub geht am easiesten, wenn Enrique Iglesias dazu singt. Hallihallo und herzlich willkommen im YouLife-Wochenende. Heute mit mir, Julia Mannhardt. Den Enrique, den lassen wir jetzt gleich singen. Davor schauen wir aber noch kurz aufs Wetter.
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0: Bühne frei für die Sonne. Mit Temperaturen von bis zu 24 Grad darf die Übergangsjacke heute ruhig einmal offen bleiben, beziehungsweise vielleicht sogar ausgezogen werden jetzt am Nachmittag. Auch morgen bleibt das Wetter dann meist gut gelaunt. Sonne und Wolken teilen sich den Himmel, während die Temperaturen in den meisten Orten die 20-Grad-Marke locker überspringen. Haben Sie einen wunderschönen Samstag und generell ein traumhaft schönes Wochenende. Mögen all Ihre Pläne genauso funktionieren, wie Sie sich das vorgestellt haben.

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0: Sag, warum ist jetzt eigentlich schon wieder fast Mitte September? Shawn Mendes hat offenbar auch keinen Plan. Naja, macht nichts. Der September und der Herbst hat ja auch ganz, ganz viele schöne Seiten. Und ich würde sagen, auf genau die konzentrieren wir uns jetzt einfach mal. Und mit guter Musik wird die Laune sowieso bei Wind und Wetter immer aufgepeppt. Für Sie heute hinter Mikro, Julia Mannhardt, das bin ich. Ich bin heute die DJin für Ihren Samstag und ich kümmere mich darum, dass Sie mit guter Musik versorgt sind und dass Sie wissen, wie's Wetter wird.
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0: Viel Sonne, angenehm frische Luft und Temperaturen von bis zu 24 Grad. Ich würde sagen, das fasst den heutigen Samstag wettertechnisch gut zusammen. Der Sonntag, der bringt dann ein entspanntes Wechselspiel aus Sonne und Wolken. Ein kurzer Regenspritzer ist zwar nicht ausgeschlossen, meistens bleibt die Wetterkulisse aber freundlich.
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0: Happy Samstag!

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1: Ich sag, what is love? Sie sagen... Aber am Samstag nicht von Hathaway, sondern im Remix von Exit. Das ist die Musik, die gleich den YouLive Lifestyle Check begleitet. Und da darf ich sie heute durchführen. Mein Name ist Julia Mannhardt. Hallihallo. Die Musik, die drehen wir gleich wieder auf. Davor aber noch kurz zum Wetter.
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1: Die Sonnenanbeter jubeln. Heute viel Sonne und morgen geht's ähnlich weiter. Die Wetterstimmung, die bleibt locker und freundlich, die Sonne zeigt sich immer wieder und sorgt auch gemeinsam mit bis zu 25 Grad für einen rundum angenehmen Tag.
2: Der September wird heuer richtig spannend. Erstens startet die Schule wieder und zweitens gibt's Neuigkeiten aus der Leseecke in der Stadt Wien Bücherei. Neben mir sitzt Katharina Zucker.
3: Hallo.
2: Was für ein tolles Buch gibt's jetzt im September?
3: Im September habe ich eine Buchvorstellung für ein bisschen ältere Kinder schon, die gerne so mythische Fantasy-Geschichten haben. Das Buch heißt... Die Winterschwestern.
2: Das klingt schon so ein bisschen nach Märchen, oder?
3: Ja, es ist eine mystische Geschichte, ein Wikinger-Märchen. Die zwei Winterschwestern, die kleine Schwester ist verschwunden und die große Schwester überzieht das Land mit Stürmen und mit schlechtem Wetter. Und der Wikinger-Junge Alfred muss nun ein großes Abenteuer bestehen, um die kleine Winterschwester zu finden und um seinen Onkel aus dem Fängen der großen Winterschwester zu retten.
2: Klingt nach einem spannenden Abenteuer. Für welches Lesealter ist das geeignet?
3: Ich würde sagen, für gute Leserinnen schon ab 8 Jahren und so ungefähr bis 11, 12 ist es eine spannende Geschichte.
2: Die Winterschwestern, der YouLive Kinderbuchtipp im September.
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0: Alle Jahre wieder wählen wir das Jugendwort des Jahres. Heuer in der Top 3 Crash Out, Rage Bait und Peak. Aber was heißt das? Ich teste mal meine Kollegin Antonia Pernkopf.
1: Die alte Schachtel, gell?
0: Genau.
1: Hast du gedacht.
0: Also Crash Out, leg los.
1: Crash Out ist irgendwas, wo man komplett schwarz sieht, rot sieht, wütend wird, gar nicht mehr kann, oder?
0: Ding, ding, ding, ding, bingo. Crash Out ist, wenn ich einfach total auszug.
1: Aber man sagt ja, ich gehe Crash Out.
0: Ich gehe Crash Out, ja. Du gehst Crash Out, wir gehen Crash Out.
1: Ja, genau.
0: Nummer 2, ein bisschen schwieriger, Rage Bait.
1: Das kann ich dir nicht genau sagen. Ich weiß nur, dass es irgendwie mit Wut und Internet zu tun hat.
0: Genau, also wenn ich zum Beispiel was poste, wo ich weiß, die Leute werden wütend und reagieren und das pusht den Post, das ist Ragebait.
1: Das heißt, auch um Klicks zu bekommen,
0: genau.
1: Macht man das.
0: Mhm. Nummer 3, Peak.
1: Peak, mache ich jetzt mal so mit allgemein Wissen, heißt ja übersetzt aus dem Englischen Spitze. Mhm. Also nehme ich an, ist so das Geilste. In meiner Jugend hat man gesagt, mega geil.
0: Das ist langweilig. Jetzt hat man Peak.
1: Okay.
0: Das Beste vom Besten, besser geht's nicht.
1: So wie die Musik hier bei uns.
0: Genau.
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0: Meteorologisch gesehen sind wir schon im Herbst, auch wenn es dem Wetter tageweise offenbar keiner gesagt hat. Fakt ist, unsere Pflegeroutinen verändern sich langsam. Die Haut braucht zum Beispiel ganz andere Inhaltsstoffe als noch im Hochsommer. Worauf wir da am besten achten, weiß die Beauty-Expertin Michelle Worresch.
1: Ja, also im Herbst würde ich die Pflege nicht von heute auf morgen einfach umstellen, sondern Schritt für Schritt einfach ein bisschen reichhaltiger werden. Glycerin, Hyaluronsäure und Urea würde ich da auf jeden Fall empfehlen, weil Hyaluronsäure war eh in aller Munde jetzt im Sommer, das wird auch im Herbst nicht weniger. Ein bisschen Fett ist auch nie schlecht. Chiabutter oder Ceramide, pflanzliche Öle, einfach, dass die Haut gefüttert wird und Feuchtigkeit auch drinnen bleibt.
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0: 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Haben Sie heuer schon ein paar gute Schwammerl-Rezepte ausprobiert? Green, green girls, blue sky. Wir sind mittendrin in der Schwammerlzeit und da haben wir Sie im YoLife Topfgeflüster nach Ihren liebsten Rezepten mit Schwammerln gefragt. Rund ums YoLife Topfgeflüster gibt's außerdem gute Musik und die kommt unter anderem gleich von George Ezra. Es ist 17 Uhr, ich bin Julia Mannhardt und ich freue mich, dass wir heute gemeinsam durch den Samstag spazieren. Schauen wir jetzt einmal gemeinsam aufs Wetter für unseren Spaziergang.
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0: Da haben wir wirklich traumhaft schöne Bedingungen für unseren Spaziergang, weil die Sonne, die scheint und es ist weitgehend trocken. Und falls Sie heute noch nicht spazieren gehen, sondern erst morgen, dann haben Sie auch Glück. Auch da ist schönes Wetter mit viel Sonne und bis zu 25 Grad.
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3: Frisch gesammelt aus dem Wald oder vom Supermarkt. Schwammerl haben derzeit Hochsaison. Doch wie kommen sie am besten auf den Teller? YoLife-Hörerin Anna hat uns ihre Lieblingsspeise mit Schwammerl verraten.
4: Also meine Oma hat immer ein Eierschwammerl-Ragout gekocht mit Semmelknödel dazu. Und es war immer wahnsinnig lecker und habe mich jedes Mal drauf gefreut. Vor allem, wenn die Oma gerade vom Wald gekommen ist mit den frischen Eierschwammerl. Ja, und das Highlight dann noch drauf, so ein Klecks Rahm.
3: Das Rezept, machen Sie das heute auch?
4: Ich versuch's, aber so gut wie die Oma kriege ich's nicht hin.
3: Die besten Schwammerlrezepte werden oft von Generation zu Generation weitergegeben. Omas Küche bleibt dabei aber meist unerreicht.
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0: Die Wassermelone ist das Sommerobst schlechthin. Einfach so schmeckt sie natürlich herrlich erfrischend. Aber wussten Sie, dass die auch als Thunfischersatz funktionieren kann? Watermelon Tuna. So heißt dieses spannende Rezept. Dafür wird die Melone einfach in Würfel oder so steakartige Stücke geschnitten und dann mindestens 24 Stunden in eine Marinade eingelegt. Da kommen rein Sojasauce, Sesamöl, Reisessig, Knoblauch, Ingwer und für den Fischgeschmack Nori-Algen. Danach wandert die Melone für etwa 45 Minuten bei 180 Grad in den Ofen. Und durchs Backen verändert sich so ein bisschen die Konsistenz und das erinnert dann tatsächlich auch ein bisschen an Thunfisch. Besonders gut passt der Watermelon Tuna in eine Poke Bowl mit Sushi-Reis, Avocado, Gurke und Edamame. Klingt ein bisschen ungewöhnlich, ist aber definitiv einmal ein Versuch wert.
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1: Ist heute vielleicht mal wieder so ein Tag, wo Sie schon ein bisschen zu hungrig in die Küche gehen? So richtig Lust aufs Kochen haben Sie nicht? Ja, wir alle kennen das, oder? Eine Händel-Tomatenpfanne für die ganze Familie ist an solchen Tagen für mich eine Art Rettungsanker. Zarte Händelstreifen, scharf angebraten mit Salz, Pfeffer und Knoblauch. Dazu kommen dann richtig gute, fruchtige Tomaten, Zucchini und frische Kräuter. Nebenbei können Sie dann in einem anderen Topf ein paar Nudeln kochen, während sich rund um Ihr Huhn eine köstliche Gemüsesauce wie von selber einkocht. Und zwar ganz von alleine.
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1: Ein kleiner Trick macht hier einen großen Unterschied, und zwar die heiße Pfanne. Geben Sie das Händel wirklich erst dazu, sobald Ihr Öl so kleine Schlieren macht oder die Butter zu brutzeln beginnt. Dadurch entstehen nämlich herrliche Röstaromen. Die Fleischporen schließen sich besser und das heißt, Ihr Händel bleibt auch nach längerem Mitschmoren in der Gemüsesauce herrlich saftig.
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0: Wir gehen es heute einfach nur entspannt an im Feierabend. Und zwar mit richtig guter Musik hier auf You Live. Da hätte ich zum Beispiel gleich Will Young für Sie im Angebot. Ein Remix von I Follow Rivers. Den spiele ich Ihnen gleich, direkt nach dem Wetter.
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0: Heute haben wir wirklich reichlich Sonnenschein abbekommen. Ein richtig schöner Spätsommertag. Morgen präsentiert sich der Himmel dann abwechslungsreich, aber meist von der eher netten Seite. Die Sonne, die schaut immer wieder vorbei und sorgt gemeinsam mit bis zu 25 Grad für richtig gutes Ausflugswetter. Schön war's, aber das war's für diese Woche von mir. Mein Name ist Julia Mannhardt und ich entlasse Sie jetzt in Ihren wohlverdienten Samstag-Feierabend. Machen Sie es gut, haben Sie es fein und vor allem lassen Sie sich heute nicht mehr stressen. Zahlt sich absolut nicht aus. Ein schönes Wochenende noch.

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